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0: Eine Gattung erfunden, die er als Zumbo Folk bezeichnet. Wie es auf der Bühne live geht, könnt ihr heute erleben beim Cologne Summer Stage. Viel Spaß mit ihm, mit Rambo Amadeus.
1: Yeah!

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